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5: Zum Mitten, du gehst gut, bis du hin erzählst, lässt Rehschauern und noch die Zwiederin aus dem Land. 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Die können wir heute erwerben. 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
0: 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Maximal 25 bis 27 Grad haut am Gutland und 22 bis 24 Grad am Eislick. 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
6: 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In Bayern, Baden-Württemberg und Sachsen gilt heute eine Rot-Wieder-Warnung, das wenst Sturm, Donnerwiederen und starkem Rehen. 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
1: 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Am Gutland kriegen wir 25 bis 27 Grad. Am Eisleck maximal 24 Grad. An der Nacht kann der morgen ein kleiner Schauer raufkommen, kühlt auf ob minimal 9 Grad. Mir bleibt es dann größtenteils freundlich. Und dünnstig soll aber nicht mehr kräftig rennen. An den Donnerwetter ist auch da nicht ausgeschlossen.
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2: Der Mittagslo bleibt der Drischen am Ukraine freundliche Mix aus Sonnenwolken. Am Gutland kriegen wir 25 bis 27 Grad, am Eisleck maximal 24 Grad. 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An der Nacht kann wohl ein kleiner Schauer raufkommen und dann kühlt es auf minimal 1 Grad. Auch morgen bleibt es größtenteils freundlich. 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
2: Der Mittagelo bleibt es dröschen, aber wir kriegen einen freundlichen Mix aus so einer Wolken. 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
2: Damit ist ein freundlicher Mix aus Sonne und Wolken und das mir agréable wie nach den letzten Tagen. Maximal 25 Grad damit ist. An der Nacht kann dann mal ein kleiner Schauer raufkommen und es kühlt auf ab 13 bis 8 Grad. Die neue Woche die geht dann erst der Variable, muss nach größtenteils freundlich mit maximal 24 Grad. 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
0: Der Rest vom Tag bleibt freundlich mit Sonnenwolken am Mix bei maximalen 25 Grad. An der Nacht kühlt es gut auf und kann ihn endlich mal nicht richtig gut lüften bei 13 bis 8 Grad. Es kann aber auch da mal ein kleiner Schauer aufkommen. Wir kriegen dann den größten Deal freundlichen Tag mit 24 Grad. Ein Dienstag soll aber nicht zum Deal rennen. An den Donnerwetter ist auch nicht ausgeschlossen.
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0: Der Rest vom Tag bleibt freundlich mit Sonne und Wolken am Mix. An der Nacht gilt der gut auf bei 13 bis 8 Grad an den Eislicker Deller. Da kann auch mal ein kleines Schauer raufkommen. Wir kriegen dann einen größtenteils freundlichen Tag mit 24 Grad. Ein Dienstag soll aber dann erst zum Teil regnen. An der Sonne und dann wird da nicht ausgeschlossen.
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